Jedes Jahr zum Jahresende veröffentlicht die deutsche phonografische Wirtschaft die Liste mit den am meistverkauften Titeln des ganzen Jahres. Und wir treten sie jetzt an, die musikalische Reise durch die vergangenen Jahrzehnten mit den Nummer 1 Hits der jeweiligen Jahre. Platz 5 bis Platz 2 lesen wir vor und die Top-Position, die am meisten verkaufte Platte des ganzen Jahres, die spielen wir hier in voller Länge aus und das Ganze schön chronologisch. Und jetzt viel Spaß, gute Unterhaltung und allzeit ruckelfreie Streams.

Und dies hier sind die Top 5 des Jahres 1970. Auf der 5, Roy Black mit Dein schönstes Geschenk. Die 4, The Soulful Dynamics mit Mademoiselle Ninette. Die 3, Mango Jerry in the Summertime und zweitmeistverkaufte Single-Schallplatte des Jahres 1970, Miguel Ríos mit A Song of Joy. Und hier ist die Nummer 1 des Jahres 1970, Simon & Garfunkel mit El Condor Pasa. Oder wie hat Otto Walkes so schön gesagt, ein spanisches Abtreibungslied, El Condor Basta.

Meistverkaufte Single des Jahres 1970, Simon & Garfunkel mit El Condor Pasa. Und das hier ist die Top 5, die allermeistverkauften Single-Schallplatten des Jahres 1971. Platz 5, Lynn Anderson mit Rose Garden. Platz 4, George Harrison, der Ex-Beatle mit My Sweet Lord. Platz 3, Sweet mit Coco. Und auf der 2, zweitmeistverkaufte Schallplatte im Jahr 1971, Middle of the Road mit Chirpy Chirpy Cheep Cheep. Und das hier ist ein richtiger Evergreen, meistverkaufte Single im Jahr 1971, Daniel Gerard mit Butterfly.

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1: Und das ist wirklich eine Rarität. 1972 waren von den 5 meistverkauften Schallplatten 4 deutsche Schlager. Auf der 5 Juliane Werding mit Am Tag, als Conny Kramer starb. Auf der 4 Bata Illich mit Michaela. Auf der 3 Christian Anders mit Es fährt ein Zug nach nirgendwo. Und auf der 2 der einzige englischsprachige Titel in den Top 5 des Jahres 72. Mouth & McNeil aus Holland mit Helloa. Meistverkaufte Single des Jahres 1972 und jetzt bei uns auf dem Plattenteller. Fängt schön, leise, langsam getragen an. Ein wunderbares Lied. Vicky Leandros mit Ich hab die Liebe gesehen.

Habt ihr schon mal noch schönere Bouzouki-Klänge irgendwo gehört? Ich glaube nicht. Mikis Theodorakis höchstpersönlich hat Vicky diesen Schlager auf den Leib geschrieben und sie hat damit die meistverkaufte Single des Jahres 72 hingelegt. Ich habe die Liebe gesehen, war interessanterweise nie auf der 1, dafür aber fast ein halbes Jahr in den Top 10. Im Frühjahr 72 hat Vicky Leandros für Luxemburg den Grand Prix Eurovision de la Chanson gewonnen mit dem Titel Après toi und vom Sommer 72 bis Fasching 73 klebte sie mit dieser Nummer Ich hab die Liebe gesehen ganz oben in den deutschen Charts. 1973 schrammt Loriot nur knapp an den Top 5 vorbei, denn er liegt mit seinem Wumms

0: mit der Mundharmonika. Auf der 2 Gilbert O'Sullivan mit Get Down und auf der 1
1: Nummer 1
0: Demis Roussos, unser nächster Grieche. 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

The Ballad of Easy Rider, ein Song, den Bob Dylan komponiert hat für Roger McGinn, den Sänger und Gitarristen der Byrds. Und dieser Song war im Film Easy Rider dann auch zu hören. Auf dem Kinoplakat stand der Satz: Ein Mann suchte Amerika, doch er konnte es nirgends mehr finden. Und genau genommen suchte nicht ein Mann, sondern drei Männer, nämlich Dennis Hopper, Peter Fonda und Jack Nicholson. Die Erstaufführung von Easy Rider fand am 14. Juli 1969 statt und es war ein Film, der verstörte, denn er zeigte nicht nur das schöne Amerika, er zeigte auch die hässlichen Seiten. Die Seiten, die meistens eher verborgen sind, weil sie womöglich unter den Kutten des Ku Klux Klans versteckt wurden. Auf unserer Zeitreise zu Flower Power und den Hippies sind wir nun im Sommer 69 angekommen, The Summer of 69, später mal von Bryan Adams besungen. Und vom 15. bis zum 18. August 69 fand das legendäre Woodstock Festival statt. Was ist nicht alles gesagt und geschrieben worden über Woodstock? Da könnte man jetzt vieles erzählen, aber dazu reicht die Zeit in dieser Stunde nicht. Stattdessen gibt es Musik von drei Bands, auf deren Namen man nicht unbedingt sofort kommt, wenn man sich fragt, wer war denn eigentlich alles in Woodstock dabei? Sie waren dabei: Kenneth Heath, Country Joe McDonald und Joe Cocker.

Das war Backstage für heute mit Erinnerungen an Hippies und Flower Power im Summer of Love. Ja, und falls die Erinnerung trügt, was wir da so in dieser Stunde alles gehört haben, kein Problem, das könnt ihr alles noch einmal nachlesen und zwar auf der Playliste zur Sendung im Internet unter www.musikausstudiobremen.de und dort findet ihr dann weitere Informationen über die gespielten Songs. Ja, ich verabschiede mich mit einem Lied über Woodstock. Das wurde von Joni Mitchell komponiert und auch von Crosby, Stills, Nash & Young aufgenommen, aber den großen Hit hatte die englische Gruppe Matthews Southern Comfort. Die waren zwar gar nicht in Woodstock dabei, aber ihre Aufnahme kam auf Platz 1 in England. So etwas nennt man im Fußball wohl einen Abstauber. Ja, und damit wünsche ich euch eine wunderschöne Woche. Mein Name ist Thorsten Schmidt und ich sage wie immer Tschüss und bis bald.

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Jungs von Queen, One Vision in der Maxi-Version. Ich lese gerade bei dpa, es gibt einen neuen Trend unter Promis, ihr Kind nach dem Ort zu benennen, an dem die Eltern Sex hatten. Also da mache ich nicht mit. Ich möchte nicht, dass meine Kinder Bielefeld, Berlin oder Dixi-Klo heißen. Ich mache ja ohnehin nie alles mit. Also Castingshows zum Beispiel, ist auch eine Unsitte. Würde ich nie mitmachen. Da wird ja alles gecastet, was nicht schnell genug auf den Bäumen ist. Ich komme eigentlich aus einer Zeit, als Casten nur ein Vorname war.

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3: Wie könnte ich jemals den kleinen Michael vergessen? Er war so ein lieber, aufgeweckter Junge. Jeden Tag kam er zu mir in den Laden und sagte:
4: Ein Bier bitte, Frau Lange.
3: Und das musste ich ihm immer gleich aufmachen. Es sind viele Jahre vergangen. Michael ist jetzt ein erwachsener Mann und sehr erfolgreich als Langzeitarbeitsloser. Aber auch heute noch kommt er jeden Tag zu mir in den Laden und sagt:
5: Ein Sixpack bitte, Frau Lange.
3: Und das erste muss ich ihm immer noch gleich aufmachen. Tja, es ist einfach schön, dass sich einige Dinge nie ändern.
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0: Science Fiction in der Popmusik. Die Rawband war das mit Clouds Across the Moon. Ein Titel gewünscht von Ronny. Und das ist ja so ein bisschen die Geschichte einer Frau, deren Mann auf dem Mars arbeitet, auf Montage ist, dort für viele, viele Jahre. Sie ihn dort anruft, von den Kindern lieb grüßt und plötzlich werden beide unterbrochen aufgrund von Stürmen. Die Leitung wird gekappt und dann sagt sie ganz tapfer: Okay, Schatz, dann rufe ich halt nächstes Jahr wieder an. Tja, so einfach ist das. Die Rawband.
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0: Nein, es ist keine alte VW-Käfer-Werbung, die ich hier zitiere, sondern er läuft. Frankie läuft. Goes to Hollywood. Und das seit vielen, vielen Jahren geht er nach Hollywood. Wann kommt er denn endlich da an? Keine Ahnung. Frankie goes to Hollywood. Watching the Wildlife. Und er läuft.

0: heilige Johannes, der Holy Johnson, Holly Johnson und seine Tanzkombo Frankie Goes to Hollywood mit Watching the Wildlife.
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San Francisco wurde besungen von Scott McKenzie und von Eric Burdon und den Animals. Und danach träumten die Mamas und die Papas von der Sonne und der Wärme in Kalifornien. San Francisco ist nicht die Hauptstadt von Kalifornien, auch nicht Los Angeles. Die Hauptstadt von Kalifornien ist Sacramento. Aber San Francisco ist die kulturelle Hauptstadt im Westen der USA. Und der Summer of Love 1967, der wurde gekrönt vom Monterey Pop Festival vom 16. bis 18. Juni. Und dieses Festival wurde organisiert von John Phillips, von den Mamas und den Papas. Monterey liegt etwa 120 Meilen südlich von San Francisco, direkt an der Pazifikküste, und an diesen drei Tagen standen dort alle Bands auf der Bühne, die seinerzeit Rang und Namen hatten. Die Animals, Simon & Garfunkel, Kenneth Heat, Janis Joplin, die Birds, Jefferson Airplane, Otis Redding, Buffalo Springfield, die Who, Jimi Hendrix, Grateful Dead, Scott McKenzie und natürlich auch die Mamas und die Papas. Und viele von ihnen waren zwei Jahre später auch beim legendären Woodstock-Festival wieder mit dabei.

Jawohl, jawohl, ihr hört immer noch Backstage, die Sendung für Trash, Kitsch und Kult. Und heute geht es um den Summer of Love. Und am Mikrofon ist immer noch Thorsten Schmidt. Ja, wir sprachen gerade eben über das Monterey Festival und auch Simon & Garfunkel standen beim Monterey Festival auf der Bühne und sie besangen nicht ohne Sarkasmus ihr Amerika. Ja, und dieser etwas zwiespältige Patriotismus, der war durchaus gewollt. Denn die Proteste der Hippies, die richteten sich ebenso wie die Proteste der Studentenbewegung nicht gegen das Land und auch nicht gegen die Gesellschaft, sondern gegen die Regierung von Richard Nixon und gegen seinen Vietnamkrieg und auch gegen seinen Rassismus. Ganz im Sinne Woody Guthrie's: This land is your land, this land is my land.

This land is your land. Und der Liedermacher Phil Ox hätte hinzugefügt, I ain't marching anymore. Wir marschieren nicht für euch in diesen Krieg. Immerhin 50.000 junge GIs sind aus dem Vietnamkrieg nicht wieder nach Hause gekommen. Der Vietnamkrieg war auch für die Hippie-Szene ein großes Thema und beides, die Hippies und der Vietnamkrieg, kamen zusammen auf die Theaterbühnen im Musical Hair. Das feierte im April 68 seine Uraufführung am Broadway und es wurde zum erfolgreichsten Musical aller Zeiten. Und aus dem Musical Hair hören wir den bekanntesten Song, der wurde zum Hit für die Gruppe Fifth Dimension. Und auch die Lords aus Berlin haben einen Song aus Hair aufgenommen, nämlich Manchester Inn.

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0: Plop, plop, das heißt Stopp. Die Men Without Hats. 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

0: Die unvergleichliche Madonna. 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

Manfred Hauren und Josie Prokopetz waren gemeinsam mit Inga und Annette Humpe die Gruppe Döf, das deutsch-österreichische Feingefühl. Und sie hatten nicht nur den großen Hit Kodo, es gab auch noch Folgesingles.

0: Neue Deutsche Welle, hier in der Jörg Meffler Show, Löw und Arafat. Ui, und das war sie, die Meffler-Show für heute. Ich sage Dankeschön fürs Zuhören, fürs Einschalten, fürs Dabeisein. Wir hören uns wieder in der kommenden Woche mit der neuen Ausgabe der Jörg Meffler-Show. Bleibt dran und genießt das Programm eures Lieblingssenders. Ich sag bye bye, winke winke und ciao ciao. Ich bin Berg, ich bin raus. Ciao.
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0: 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Schwarz. Pair. Spieler gewinnt. Ihre Einsätze bitte. Siebzehn. Schwarz. Impair. Ihre Einsätze bitte.
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